0: Was ist deine Problem?
1: Groß.
0: Was?
1: Ich komme jetzt was.
0: Geslabe.
1: Ich habe ein bisschen. Ja, kannst du.
0: Ja, probier.
1: Aufnahme weg mal.
0: Danke.
2: Bitte. Das ist auch dann.
1: Yes.
2: Ja.
1: Ich bin wohl cool, Mann. So eine Karte? Schnell, Lulle!
2: Lecker!
1: Olle,
0: Herr Slabe, Herr Slabe.
1: Ich
0: will umfahren.
1: Eine Sutka ich probieren, aber einkaufen keine Brodavka, ja.
0: Ich habe das schon gesehen.
1: Sie, schon!
0: Oh, klar, Klarinette.
1: Suche. Ja. Super. Lauter machen.
0: Oh, schön, fantastisch.
1: Super.
0: Ja,
1: Herr Servus,
0: bitte.
1: Steve.
2: Yes.
1: Ja, mein Sohn.
0: Ich habe Schmerzen in den Augen. Klaus.
1: Klaus, bitte komm.
2: Was ist das? Was ist das hier? Nee.
0: Was Klarinette das?
1: Oh.
0: Das ist mein Sohn. Oh, bitte.

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0: Was ist deine Problem?
1: Groß.
0: Was?
1: Ich glaube, es war es.
0: Geslabe.
1: Ich habe ein bisschen. Kannst du.
0: Ja,
1: probier. Aufnahme weg, mal.
0: Danke.
1: Bitte. Das ist dann.
2: Yes.
1: Das ist eine Karte. Ole,
0: Herr Slabe, Herr Slabe. Ich will umfahren.
1: Eine Sutka, ich probiere, aber einkaufen keine Brodavka, ja.
0: Ich habe das schon gesehen.
1: Schon.
0: Oh, klar, klar, nicht.
1: Suche. Super, super. Lauter machen.
0: Oh, schön, fantastisch.
1: Super.
0: Super. Ja.
1: Herr Sabus,
0: bitte. Du.
1: Steve.
2: Yes.
0: Ja.
1: Danke. Mein Sohn.
0: Ich habe Schmerzen in den Augen. Klaus.
1: Klaus, bitte.
3: Nee. Yes.